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1: Es geht um die Herkunft mancher Begriffe, die wir alle im Alltag benutzen und manche, da war ich wirklich schockiert, sind nach echten Personen benannt. Zum Beispiel, ja, welches Wort wurde nach einem echten Menschen benannt? A, das Embargo, B, die Sanktion oder C, der Boykott?
2: 0800 24 77. Nicole und Nikolaus hier. Wen haben wir dran?
3: Der Frank ist dran aus Heidelberg.
2: Guten Morgen, Frank.
1: Guten Morgen. Schieß los. Was ist die richtige Antwort?
3: Ich würde Boykott sagen.
1: Kann man sich irgendwie vorstellen, dass jemand irgendwie einen Boykott begangen hat und dann wurde das nach ihm benannt, ne?
3: So denke ich mal jetzt.
1: Und das denkst du, ich sag mal, halb richtig. Jawohl, sehr gut.
3: Wirklich?
1: Ja.
3: Boah, gut, hey.
1: Jetzt kommt's. Es ist niemand, der selber einen Boykott begangen hat, sondern...
3: Okay.
1: Nicole hat für uns die Geschichte von Charles Boykott.
3: Die Nicole.
2: Irland 1880. Landverwalter Charles Boykott weigert sich in einer Hungersnot, die Mieten zu senken. Die Rache der Bauern? Radikale Ausgrenzung. Niemand erntet mehr seine Felder, kein Laden bedient ihn, selbst die Post bleibt aus. Das schlug so hohe Wellen, dass sein Nachname bis heute weltweit zum Begriff für den gemeinsamen Protest wurde.
3: Bin sprachlos.
1: Er wurde boykottiert quasi.
3: Ja, er wurde boykottiert. Ja, ich hab's gecheckt, ich bin sprachlos, aber naja.
1: Frank, das schafft ihr, eine Klugscheißerfrage nach Heidelberg, jawohl.
3: Super, wunderbar, toll, freue ich mich. Let's go!

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0: Weißt du, wie ich Kürbis ja am geilsten finde?
1: Suppe.
0: Eben nicht, sondern aus dem Ofen so mit Feta drüber und dann am besten noch Walnüsse. Mmm, Gourmet.
1: Du hast mir gerade wirklich Kürbisse für immer kaputt
0: gemacht. Nein.
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1: Wirklich Kürbisse für immer kaputt gemacht.

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1: Morgen, meine Lieben, grüßt euch.
2: Guten Morgen.
3: Hi, Jens.
1: Ja, ich sehe es überall schon am Straßenrand. Das lacht mich schon überall an. Kürbisse. Das ist für mich so sauer Ende vom Sommer, dass der Herbst kommt. Und wenn die Leute dann alle immer erzählen, weißt du, ich bereite den so zu und ich mache da ein Süpple draus. Und nein, das schmeckt eher. Das schmeckt wie Mehl.
3: Ehrlich, das ist sehr gut.
1: Egal, dieses,
3: es ist mehlig. Das stimmt. Und deswegen esse ich es zum Beispiel, Jens, nur in der Suppe.
2: Nee.
3: Also ich liebe Kürbissuppe, aber auch nur, wenn da keine Stückchen drin sind oder sonst
2: irgendwas.
3: Ich muss
2: jetzt mal was für Feinschmecker sagen. Oh. Ja, natürlich, Kürbissuppe geht gut, aber probiert's mal, einen Kürbis schön im Ofen machen, so in Scheiben, dann ein bisschen Feta drauf, am Ende noch Walnüsse, wirklich.
1: Horror, ehrlich. Die Vorstellung, meinen Ofen da damit zu entweihen, nein, wirklich, das geht geil, ehrlich, auch
2: nicht. Ich
1: kann mit
2: von
1: Kürbis
2: dir, Jens.
1: Nichts anfangen, wirklich.
3: Es ist eine ganz logische Erklärung. Jens ist wirklich einer der größten Sonnenanbeter, die ich kenne. Du verbindest halt dieses Essen und dieses Gemüse mit der Jahreszeit, mit dass der Sommer vorbei ist, dass es jetzt ein bisschen dunkler wird.
2: Lass dich drauf ein, vielleicht, Jens. Vielleicht.
1: Dann kochen wir mal einen, dann probiere ich den und dann entscheiden wir nochmal neu. Aber wie gesagt, ich überhaupt nicht mein Ding, Kürbis. Da hätte ich mir am liebsten wegschließen, bis wieder früher ist.
3: Eine schöne Kürbissaison euch allen. Jens, wir hören uns morgen bei perfektem Kürbiswetter dann um 7:45.
1: Ja, und genießt es. Kommt gut durch. Bis morgen.
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1: Im Studio Stefanie Häuslein. Guten Morgen. Union und SPD sind nach einem offenbar sehr produktiven Treffen im Kanzleramt entspannt auseinandergegangen und ohne Nachtsitzung ausgekommen. Sie hatten darüber beraten, wie schnell ihre Reformen umgesetzt werden. Es ging um den Haushalt und Änderungen bei Rente, Pflege, Arbeit und Steuern. Ergebnisse werden heute erwartet. Bundeskanzler Merz will grundsätzlich am Reformpaket festhalten, rechnet aber erst im Frühjahr mit der vollständigen Umsetzung. Die SPD hatte zuletzt Änderungswünsche. Eine Gruppe junger Menschen in Stuttgart soll in der Nacht zum Sonntag in einer U11 rassistische Parolen gesungen und verfassungsfeindliche Parolen gerufen haben. Die Gruppe hat sich auch von couragierten Mitfahrenden nicht stoppen lassen. Bekannt wurde der Vorfall durch ein Video in den sozialen Medien. Die Kripo sucht Zeugen und weitere Videos. Passiert ist das Ganze Sonntag früh gegen 0.25 Uhr zwischen dem Wasen und dem Hauptbahnhof. Und jetzt weitere Meldungen in Kürze. Deutschland und Großbritannien stärken ihre gemeinsame Cyberabwehr. Das teilte London zum heutigen Besuch von Premierminister Burnham bei Bundeskanzler Merz mit. Die beiden werden den deutsch-britischen Freundschaftsvertrag von 2025 in Kraft setzen. Das Bundesinnenministerium prüft angesichts der Vorwürfe gegen Ex-BND-Chef Hanning mögliche weitere Verstöße. Es geht um Geheimhaltungsvorschriften in dessen Zeit als Innenstaatssekretär. Hanning sitzt wegen des Verdachts auf Spionage und versuchten Landesverrats in U-Haft. Der Chemie-Nobelpreis geht dieses Jahr an zwei Forscher aus Frankreich und Japan. Den beiden ist ein Durchbruch in der Molekülforschung gelungen. Ihre Arbeit kann der Arzneimittelforschung helfen, Medikamente gezielter und sicherer herzustellen. Und die schwarz-rote Lederjacke von Michael Jackson aus dem Thriller-Video von 83 wird versteigert. Sie ist eines der berühmtesten Kleidungsstücke von Jackson. Termin ist Anfang Dezember in Abu Dhabi. Geschätzter Wert 10 Millionen Dollar.
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1: Im Studio Stefanie Häuslein. Guten Morgen. Union und SPD waren sich beim Treffen im Kanzleramt am Abend überraschend einig und sind ohne Nachtsitzung auseinandergegangen. Sie hatten darüber beraten, wie schnell die Reformen bei Rente, Pflege, Arbeit und Steuern kommen können. Ergebnisse werden heute erwartet. Bundeskanzler Merz will grundsätzlich am Reformpaket festhalten und rechnet im Frühjahr mit der vollständigen Umsetzung. Die SPD hatte zuletzt Änderungswünsche. Sie hält vor allem an der Rente nach 45 Beitragsjahren fest. Friedrich Merz dazu.
2: Gesund und fit, abschlagsfrei, früher in Rente zu gehen, das ist weder sozial, noch kann es sich die Rentenversicherung und unsere Volkswirtschaft leisten, wenn immer weniger Arbeitende immer mehr Rentnerinnen und Rentner finanzieren müssen.
1: In Stuttgart hat eine Gruppe junger Menschen in der Nacht zum Sonntag in einer U11 offenbar rassistische Lieder gesungen und verfassungsfeindliche Parolen gerufen, auch gegen den Protest couragierter Mitfahrender. Von dem Vorfall kursiert ein Video im Internet. Die Kripo sucht Zeugen und bestenfalls weitere Videos. Passiert ist das Ganze Sonntag früh gegen 0.25 Uhr zwischen Wasen und Hauptbahnhof. Und jetzt weitere Meldungen in Kürze. US-Präsident Trump kämpft kurz vor den Midterms mit allen Mitteln. In ihrer Hochburg Texas droht den Republikanern eine Niederlage. Dort war er jetzt persönlich auf Werbetour. Zugleich haben die Demokraten Trump verklagt, weil er Wahlwerbung mit Steuergeld finanziert hat. Das Bundesinnenministerium prüft mögliche weitere Vorwürfe gegen Ex-BND-Chef Hanning. Es geht um Geheimhaltungsvorschriften in dessen Zeit als Innenstaatssekretär. Hanning stand später an der Spitze des deutschen Auslandsgeheimdienstes. Er steht jetzt unter Spionageverdacht. Und die schwarz-rote Lederjacke von Michael Jackson aus dem Thriller-Video von 83 wird versteigert. Sie ist eines der berühmtesten Kleidungsstücke von Jackson. Termin ist Anfang Dezember in Abu Dhabi. Geschätzter Wert 10 Millionen Dollar.
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1: Und nicht nur Kinder lieben Drachen steigen lassen, ich bin auch großer Fan. Gibt ja jetzt auch wieder richtig viele Drachenfeste mit Wettkämpfen in Baden-Württemberg. Am Sonntag zum Beispiel in Blaustein im Alb-Donau-Kreis. Und diese Drachenliebe, die geht weit zurück. Im 17. und 18. Jahrhundert gab es einen riesigen Drachenboom weltweit, vor allem in Japan. Und der war so groß, dass die Regierung Drachensteigen verbieten musste. Weil was passiert ist? A. Meteorologen konnten den Himmel nicht mehr beobachten vor lauter Drachen. B. Viele einheimische Vögel wurden dadurch vertrieben. Oder C. Die Menschen waren so süchtig danach, dass sie einfach nicht mehr arbeiten gegangen sind. 0800 24 700 77. Hier sind Hanna und Nikolaus. Welchen Drachenexperten haben wir dran?
2: Kaya Klass.
1: Kaya, das ist ja ein cooler Name. Schönen guten Morgen. Woher kommst du?
2: Aus Honau.
3: Aus Honau im Kreis Reutlingen.
1: Honau, wunderbar.

0: Hast du auch einen Drachen, Kaya?
1: Ja.
2: Wie sieht der aus?
1: Das ist eine Lenkmatte. Die ist halt immer so in so Regenbogenfarben.
0: Genau, ich habe genau die gleiche. Oh, die sind mega geil, die Lenkmatten, weil die muss man nicht aufbauen. Die klappst du einfach auf, schmeißt sie in den Wind und sie fliegen, ne?
1: Mhm.
0: Super, du warst bestimmt genauso süchtig, als du das kennengelernt hast, wie die Menschen in Japan. Was kannst du dir vorstellen, ist damals in Japan passiert deswegen, Kaya?
1: Also ich könnte mir eher vorstellen, dass mit den, also B, die einheimischen Vögel da sind, ganz viele konnten da nicht mehr wohnen.
0: Mhm. Würdest du lieber in die Schule gehen oder lieber Drachen steigen lassen?
1: Eher dann lieber Drachen steigen
0: lassen. So, und sowas mit den Menschen in Japan, die haben lieber Drachen steigen lassen, als arbeiten zu gehen. Richtig ist Antwort C.
1: Schade.
0: Ganz arg schade. Aber weißt du was, es braucht so viel Mumm hier beim Radio anzurufen und du wirst mal ein großartiger Klugscheißer, deswegen kriegst du natürlich trotzdem die Tasse.
1: Was?
0: Ja, natürlich.
1: Danke.
2: Sehr gerne.
0: Sehr gerne. Und einen wunderschönen Herbst. Viel Spaß mit deiner Lenkmatte.
2: Und ab in die Schule, ne?
0: Ja.

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1: Im Studio Stefanie Häuslein. Guten Morgen. Das ging schnell. Union und SPD waren sich beim Treffen im Kanzleramt am Abend überraschend einig und nach 4 Stunden fertig. Sie hatten über das Tempo bei den Reformen für Rente, Pflege, Arbeit und Steuern beraten. Ergebnisse werden heute schriftlich vorgelegt. Bundeskanzler Merz will grundsätzlich am Reformpaket festhalten und rechnet im Frühjahr mit der Umsetzung. Die SPD hatte zuletzt Änderungswünsche. Sie kämpft vor allem für die Rente nach 45 Beitragsjahren. Friedrich Merz sagte dazu:
2: Gesund und fit, abschlagsfrei früher in Rente zu gehen, das ist weder sozial, noch kann es sich die Rentenversicherung und unsere Volkswirtschaft leisten, wenn immer weniger Arbeitende immer mehr Rentnerinnen und Rentner finanzieren müssen.
1: In Stuttgart hat eine Gruppe junger Menschen in der Nacht zum Sonntag in einer U11 offenbar rassistische Lieder gesungen und verfassungsfeindliche Parolen gegrölt, auch gegen den Protest couragierter Mitfahrender. Von dem Vorfall kursiert ein Video im Netz. Die Kripo sucht Zeugen und bestenfalls weitere Videos. Passiert ist das ganze Sonntag früh 0.25 Uhr zwischen Wasen und Hauptbahnhof. Und jetzt weitere Meldungen in Kürze. US-Präsident Trump kämpft kurz vor den Midterms mit allen Mitteln. In ihrer Hochburg Texas droht den Republikanern eine Niederlage. Dort war er jetzt persönlich auf Werbetour. Zugleich haben die Demokraten Trump verklagt, weil er Wahlwerbung mit Steuergeld finanziert hat. Das Bundesinnenministerium prüft mögliche weitere Vorwürfe gegen Ex-BND-Chef Hanning. Es geht um Geheimhaltungsvorschriften in dessen Zeit als Innenstaatssekretär. Hanning stand später an der Spitze des deutschen Auslandsgeheimdienstes. Er steht jetzt unter Spionageverdacht. Und der Chemie-Nobelpreis geht dieses Jahr an 2 Forscher aus Frankreich und Japan. Den beiden ist ein Durchbruch in der Molekülforschung gelungen. Ihre Arbeit kann der Arzneimittelforschung jetzt helfen, Medikamente gezielter und sicherer herzustellen.
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1: Ja.
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1: Im Studio Stefanie Häuslein. Guten Morgen. Reformen gegen jeden Widerstand und Kampf dem Extremismus, das sind die zentralen Pläne nach den Beratungen der Koalitionsspitzen aus der Sitzung am Abend. In diesen Minuten beginnt im Bundestag die erste Beratung über die geplante Einkommenssteuerreform. Sie soll vor allem kleine und mittlere Einkommen sowie Familien entlasten. Der Grundfreibetrag und der Arbeitnehmerpauschbetrag sollen steigen, Kindergeld und der Kinderfreibetrag ebenso und Superreiche sollen stärker zur Kasse gebeten werden. Der neue britische Premier Andy Burnham kommt heute erstmals nach Deutschland. Beim Besuch in Berlin geht es auch um die Bekämpfung von Cyberattacken. Hier wollen beide Länder enger zusammenarbeiten. Diana Kramer berichtet.
2: Gemeinsam wollen Deutschland und Großbritannien gegen feindliche Aktivitäten vorgehen, die Sicherheit und Wohlstand in beiden Ländern bedrohen, teilte die britische Regierung mit. Neben Cyberangriffen geht es dabei um Sabotage und andere hybride Bedrohungen, vor allem aus Russland. Am Mittag wird Kanzler Merz den britischen Premier Burnham in Berlin empfangen. Im Mittelpunkt steht die Unterzeichnung des sogenannten Kensington-Vertrags, der die deutsch-britischen Beziehungen 6 Jahre nach dem Brexit auf eine neue Grundlage stellt.
1: Und jetzt weitere Meldungen in Kürze. Der Bundestag berät heute auch über Bluttests für Schwangere auf ein Down-Syndrom des Kindes. Diese Tests waren für Einzelfälle gedacht, werden aber mittlerweile bei jeder zweiten Schwangerschaft genutzt. Viele Abgeordnete wollen verhindern, dass das die Zahl der Schwangerschaftsabbrüche nach oben treibt. Das Bundesinnenministerium prüft mögliche weitere Vorwürfe gegen Ex-BND-Chef Hanning. Es geht um Geheimhaltungsvorschriften in dessen Zeit als Innenstaatssekretär. Hanning stand später an der Spitze des deutschen Auslandsgeheimdienstes. Er steht jetzt unter Spionageverdacht. Und die Stuttgarter Wilhelma feiert einen großen Zuchterfolg. Bei den Somali-Wildeseln ist ein Fohlen zur Welt gekommen. Es heißt Shakira. Die Esel gibt es nur noch in Äthiopien und Eritrea. Sie gehören zu den seltensten Pferdearten der Welt.
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1: Guten Morgen, meine Lieben, grüßt euch.
2: Hi Jens.
3: Hallöchen Jens.
1: Ja, man merkt, das Jahr schreitet sehr schnell voran. Ich habe gestern zum ersten Mal entdeckt, das sind Adventskalender, original.
2: Oh Gott. Oh, die liegen ehrlich, da ja schon ewig.
3: Oh, jetzt kommt sie.
1: Nein, ich habe sie ja nicht gesehen, Gott sei Dank. Vielleicht habe ich sie ja auch einfach, mein Hirn hat sie vielleicht auch einfach ausblendet. Ich weiß ja, bei mir gibt es ja immer einen selbstgemachter. Das heißt also logischerweise, ich kaufe ja keinen. Und deswegen ist das so schockierend, wenn ich die dann stehe, sehe und denke,
3: jetzt zu muss langsam Gas geben.
1: Ja,
3: ist zu früh. Ich habe mit meiner Frau auch drüber. Wir sind ja gerade am Umziehen und beim Möbelrieger läufst du erstmal gegen so eine riesen Adventsdeko-Wand, wenn du reinkommst. Also gesagt, es kann doch noch nicht so weit sein. Ich weiß, die Leute kaufen halt im Oktober, im November wahrscheinlich das meiste Zeug und nicht erst im Dezember. Ja. Aber
2: also ich habe auch gesehen, bei einem der Drogeriemärkte gibt es gerade 20% auf alle Adventskalender. Also
3: die aus dem letzten Jahr wahrscheinlich.
2: Weiß ich nicht.
1: Ja.
3: Bestimmt.
1: Weiß ja, auch
2: ich
1: nicht. Natürlich.
2: Ja. Ja, vielleicht, aber ist ja letztendlich
1: ist
2: auch egal.
1: Ist das dann Frühbuch oder wie?
2: Aber ich bin auch schon, das ist so das Typische am Klo, Rollen sammeln. Mhm. Für den Adventskalender, den ich selber, genau, den ich selber basteln will, weil ich werde meinem Sohn dieses Jahr einen machen mit Playmobil-Figuren drin. Und das ist halt perfekt. So eine Klo-Rolle, da passt genau so eine Playmobil-Figur
3: rein. Da hätte ich ja einen Vorschlag. Wollen wir den zusammen machen? Ich liefere einfach nur die Klo-Rollen. Da bin ich richtig gut.
2: Wegen mir. Machen.
3: In diesem Sinne, frohe Weihnachten schon mal an alle. Und wir hören uns morgen zu Neujahr, Jens, um 7:45.
1: Genau, klingelingeling, komm gut durch, bis morgen.
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1: Im Studio Stefanie Häuslein. Guten Tag. Die geplante Einkommenssteuerreform ist zur Stunde erstmals Thema im Bundestag. Der Entwurf von Finanzminister Klingbeil würde den Staat 10 Milliarden Euro kosten und käme vor allem kleinen und mittleren Einkommen sowie Familien zugute. Grundfreibetrag, Arbeitnehmerpauschbetrag, Kindergeld und Kinderfreibetrag sollen steigen, sagte Klingbeil und ergänzt:
2: Damit das alles bezahlt werden kann, nehmen wir die sehr hohen Einkommen in unserem Land stärker in die Verantwortung. Die Reichensteuer wird etwas früher greifen. Außerdem führen wir eine Steuer für die Superreichen in unserem Land, für die allerhöchsten Einkommen ein, die mehr als 280.000 Euro im Jahr haben. Also ganz oben trägt mehr dazu bei, dass in der Mitte unseres Landes entlastet wird. Ich finde, liebe Kolleginnen und Kollegen, das ist fair.
1: In Stuttgart hat eine Gruppe junger Menschen in der Nacht zum Sonntag in einer U11 offenbar rassistische Lieder gesungen und verfassungsfeindliche Parolen gerufen, auch gegen den Protest couragierter Mitfahrender. Von dem Vorfall kursiert ein Video im Internet. Die Kripo sucht Zeugen und bestenfalls weitere Videos. Passiert ist das Ganze Sonntag früh gegen 0.25 Uhr zwischen Wasen und Hauptbahnhof. Und jetzt weitere Meldungen in Kürze. Die Ukraine hat im Abwehrkampf gegen Russland ein Rechenzentrum des größten russischen Internetkonzerns Yandex getroffen. Das Unternehmen selbst berichtet lediglich von einem Vorfall. Die Schäden würden beseitigt. Yandex gilt als das russische Google. VW-Chef Oliver Blume will heute der Audi-Belegschaft in Neckarsulm Rede und Antwort stehen. Er spricht dort auf der Betriebsversammlung am Mittag. Über 15.000 Jobs in dem Werk bei Heilbronn stehen auf dem Spiel. Der Konzern erwägt die Schließung. Und die Stuttgarter Wilhelma feiert einen großen Zuchterfolg. Bei den Somali-Wildeseln ist ein Fohlen zur Welt gekommen. Es heißt Shakira. Die Esel gibt es nur noch in Äthiopien und Eritrea und sie gehören zu den seltensten Pferdearten der Welt.
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1: Im Studio Fabian Hoffmann. Schönen guten Tag. Mittlere und kleine Einkommen entlasten. Das ist das Ziel der geplanten Reform der Einkommenssteuer von Schwarz-Rot. Der Bundestag hat heute erstmals darüber diskutiert. Silas Quiring.
2: Ja, geplant ist eben, dass wirklich die allermeisten Menschen durch die Änderung unterm Strich mehr Geld in der Tasche haben, insbesondere Familien. Finanzieren soll das eine leicht höhere Steuerbelastung für sehr hohe Einkommen. Konkret würde das Menschen betreffen, die mehr als eine Viertelmillion im Jahr verdienen. Die Details sind aber auch innerhalb der Koalition noch umstritten. Abgestimmt wird über die Pläne heute noch nicht. Außerdem stellt heute die Ostbeauftragte Kaiser den Bericht der Bundesregierung für Ostdeutschland vor.
1: Aerosmith kehren auf die Bühne zurück. 2 Jahre nach der geplatzten Abschiedstour hat die Band 2 Konzerte noch diesen Herbst in L.A. angekündigt. Auch weitere Rockstars wie Billy Idol werden dabei sein. 2024 hatten Aerosmith wegen einer Stimmbandverletzung von Steven Tyler noch alle Konzerte abgesagt. Aerosmith gehören mit Songs wie Crazy oder I Don't Wanna Miss a Thing zu den größten Classic-Rockbands vieler Jahrzehnte. Und nun weitere Meldungen in Kürze. VW-Chef Blume steht heute der Audi-Belegschaft in Neckarsulm Rede und Antwort. Er spricht auf der Betriebsversammlung dort. Das Werk produziert offenbar teurer als vergleichbare Standorte. VW erwägt die Schließung, falls bis Sommer kein neues Konzept vorliegt. Linke, Grüne und SPD in Berlin wollen weiter über eine mögliche gemeinsame Regierungskoalition sprechen. Sie wollen offiziell Sondierungen starten, heißt es von den Parteien. In mehreren Vorgesprächen gab es offenbar eine Einigung zum Umgang mit Antisemitismus. Verbraucherschützer und Handelsvertreter fordern schärfere Regeln fürs Online-Shopping. Anbieter aus Nicht-EU-Ländern müssen Vertreter in Europa haben, die zur Rechenschaft gezogen werden können, wenn gefälschte oder schädliche Produkte verkauft werden, so die Forderung.
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1: Und nicht nur Kinder lieben Drachen steigen lassen, ich bin auch großer Fan. Gibt ja jetzt auch wieder richtig viele Drachenfeste mit Wettkämpfen in Baden-Württemberg. Am Sonntag zum Beispiel in Blaustein im Alb-Donau-Kreis. Und diese Drachenliebe, die geht weit zurück. Im 17. und 18. Jahrhundert gab es einen riesigen Drachenboom weltweit, vor allem in Japan. Und der war so groß, dass die Regierung Drachensteigen verbieten musste. Weil was passiert ist? A. Meteorologen konnten den Himmel nicht mehr beobachten vor lauter Drachen. B. Viele einheimische Vögel wurden dadurch vertrieben. Oder C. Die Menschen waren so süchtig danach, dass sie einfach nicht mehr arbeiten gegangen sind. 0800 24 700 77. Hier sind Hanna und Nikolaus. Welchen Drachenexperten haben wir dran?
2: Kaya Klass.
1: Kaya, das ist ja ein cooler Name. Schönen guten Morgen. Woher kommst du?
2: Aus Honau
3: im Kreis Reutlingen.
1: Honau, wunderbar. Und hast du auch einen Drachen, Kaya?
2: Ja.
3: Wie sieht der aus?
2: Das ist eine Lenkmatte, die ist halt immer so in so Regenbogenfarben.
1: Genau, ich habe genau die gleiche. Oh, die sind mega geil, die Lenkmatten, weil die muss man nicht aufbauen. Die klappst du einfach auf, schmeißt sie in den Wind und sie fliegen, ne?
2: Mhm.
1: Super.

0: du warst bestimmt genauso süchtig, als du das kennengelernt hast, wie die Menschen in Japan. Was kannst du dir vorstellen, ist damals in Japan passiert deswegen, Kai?
1: Also ich könnte mir eher vorstellen, dass mit den, also B, die einheimischen Vögel da sind, ganz viele konnten da nicht mehr wohnen.
0: Mhm. Würdest du lieber in die Schule gehen oder lieber Drachen steigen lassen?
1: Eher dann lieber Drachen steigen.
0: So, und sowas mit den Menschen in Japan, die haben lieber Drachen steigen lassen, als arbeiten zu gehen. Richtig ist Antwort C.
2: Schade.
0: Ganz arg schade. Aber weißt du was, es braucht so viel Mumm hier beim Radio anzurufen und du wirst mal ein großartiger Klugscheißer, deswegen kriegst du natürlich trotzdem die Tasse.
1: Was?
0: Ja, natürlich.
1: Danke.
2: Sehr gerne.
0: Sehr gerne und einen wunderschönen Herbst. Viel Spaß mit deiner Lenkmatte.
2: Und ab in die Schule, ne?
0: Ja.

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1: Im Studio Fabian Hoffmann. Schönen guten Tag. Linke, Grüne und SPD in Berlin wollen weiter über eine gemeinsame Regierungskoalition sprechen. Sie wollen offiziell Sondierungen starten, heißt es von den Parteien. Finn Riebesel-Freundlieb.
2: Besonders beim Umgang mit Antisemitismus musste vorher noch eine gemeinsame Linie gefunden werden. Offenbar ist das jetzt gelungen. Ein Knackpunkt dürfte aber noch die Vergesellschaftung großer Wohnungskonzerne sein. Darauf pocht die Linke. Die SPD hatte dazu vorher gesagt, Enteignungen, das ist mit uns nicht zu machen. Die Linke hatte die Wahl gewonnen. Neben Rot-Grün-Rot wäre in Berlin auch ein Bündnis aus CDU, Grünen und SPD möglich.
1: VW-Chef Blume steht heute der Audi-Belegschaft in Neckarsulm Rede und Antwort. Er spricht auf der Betriebsversammlung. Das Werk bei Heilbronn steht auf der Kippe. Die Produktion dort ist pro Fahrzeug offenbar um 2000 Euro teurer als in ähnlichen Werken. Der Betriebsrat ist zu Einschnitten bereit, fordert aber auch ein neues E-Automodell für den Standort. Bis Ende Juni muss Neckarsulm die Standortkosten senken und ein neues Konzept vorlegen. Und nun weitere Meldungen in Kürze. Ein erster Schritt, um Menschen mit kleinen und mittleren Einkommen zu entlasten. So werben Union und SPD für ihre geplante Einkommenssteuerreform. Die war heute zum ersten Mal Thema im Bundestag. Zur Gegenfinanzierung sollen die Steuern bei höheren Einkommen angehoben werden. Die UEFA will FIFA-Chef Infantino loswerden, hat aber noch keinen ernsthaften Gegenkandidaten. Deshalb treffen sich heute die 55 europäischen Fußballverbände in Berlin. Bis Mitte November haben sie Zeit, einen Herausforderer für die FIFA-Präsidentschaftswahl im Frühling zu finden. Die Stuttgarter Wilhelma feiert einen Zuchterfolg. Bei den Somali-Wildeseln ist ein Fohlen zur Welt gekommen. Es heißt Shakira. Die Esel gibt es nur noch in Äthiopien und Eritrea. Sie gehören zu den seltensten Pferdearten der Welt.
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1: Im Studio Fabian Hoffmann. Schönen guten Tag. Die Spitzen von Union und SPD wollen an den Reformplänen festhalten. Viel mehr ist allerdings bisher nicht zu den Ergebnissen des Koalitionsausschusses gestern Abend bekannt geworden. Jana Klonikowski hat die Einzelheiten.
2: Bisher ist nur eine SMS der Fraktionschefs von Union und SPD bekannt. Darin schreiben Thorsten Frey, Matthias Miersch und CSU-Landesgruppenchef Alexander Hoffmann von einer guten und konstruktiven Atmosphäre und dass alle Vorhaben zügig zum Abschluss gebracht werden sollen. Zuletzt hatte es in der schwarz-roten Koalition ja Streit um die Renten- und Pflegereform sowie um die Zuckersteuer gegeben. Wie es da jetzt weitergeht, ist unklar.
1: Linke, Grüne und SPD in Berlin wollen weiter über eine gemeinsame Regierungskoalition sprechen. Sie wollen offiziell Sondierungen starten, heißt es von den Parteien. Finn Riebesel-Freundlieb.
3: Besonders beim Umgang mit Antisemitismus musste vorher noch eine gemeinsame Linie gefunden werden. Offenbar ist das jetzt gelungen. Ein Knackpunkt dürfte aber noch die Vergesellschaftung großer Wohnungskonzerne sein. Darauf pocht die Linke. Die SPD hatte dazu vorher gesagt, Enteignungen, das ist mit uns nicht zu machen. Die Linke hatte die Wahl gewonnen. Neben Rot-Grün-Rot wäre in Berlin auch ein Bündnis aus CDU, Grünen und SPD möglich.
1: Und nun weitere Meldungen in Kürze. Ein erster Schritt, um Menschen mit kleinen und mittleren Einkommen zu entlasten. So werben Union und SPD für ihre geplante Einkommenssteuerreform. Die war heute zum ersten Mal Thema im Bundestag. Zur Gegenfinanzierung sollen die Steuern bei höheren Einkommen angehoben werden. VW-Chef Blume steht heute der Audi-Belegschaft in Neckarsulm Rede und Antwort. Er spricht auf der Betriebsversammlung dort. Das Werk produziert offenbar teurer als vergleichbare Standorte. VW erwägt die Schließung, falls bis Sommer kein neues Konzept vorliegt. Aerosmith sind zurück. 2 Jahre nach der geplatzten Abschiedstour hat die Band 2 Konzerte noch diesen Herbst in Los Angeles angekündigt. Auch weitere Rockstars wie Billy Idol werden dabei sein. 2024 hatten Aerosmith wegen einer Stimmbandverletzung von Steven Tyler noch alle Konzerte abgesagt.
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1: Guten Morgen, meine Lieben, grüßt euch.
2: Hi Jens.
3: Hallöchen Jens.
1: Ja, man merkt, das Jahr schreitet sehr schnell voran. Ich habe gestern zum ersten Mal entdeckt, das sind Adventskalender, original.
2: Oh Gott. Oh, die liegen ehrlich, da ja schon wenn, ewig.
3: Oh, jetzt kommt sie.
1: Nein, ich habe sie ja nicht gesehen, Gott sei Dank. Vielleicht habe ich sie auch einfach mal rum, hat sie vielleicht auch einfach ausblendet. Ich weiß ja, da, bei mir gibt es ja immer einen selbstgemachter. Das heißt also logischerweise, ich kaufe ja keinen. Und deswegen ist das so schockierend, wenn ich die dann stehe sehe und denke, jetzt
3: zu
1: muss langsam Gas geben.
3: Es ist zu früh. Ich habe mit meiner Frau auch drüber. Wir sind ja gerade am Umziehen und beim Möbelrieger läufst du erstmal gegen so eine riesen Adventsdeko-Wand, wenn du reinkommst. Es kann doch noch nicht so weit sein. Ich weiß, die Leute kaufen halt im Oktober, im November wahrscheinlich das meiste Zeug und nicht erst im Dezember. Ja. Aber
2: also ich habe auch gesehen, bei einem der Drogeriemärkte gibt es gerade 20% auf alle Adventskalender. Also
3: die aus dem letzten Jahr wahrscheinlich.
2: Weiß ich nicht.
3: Bestimmt.
1: Ja, natürlich.
2: Ja. Ja, vielleicht, aber ist ja letztendlich auch egal.
1: Ist das dann Frühbucher oder
2: wie? Aber ich bin auch schon, das ist so das Typische am Klo, Rollen sammeln. Mhm. Für den Adventskalender, ich selber basteln will, weil ich werde meinem Sohn dieses Jahr einen machen mit Playmobil-Figuren drin. Und das ist halt perfekt. So eine Klorolle, da passt genau so eine Playmobil-Figur
3: rein. Da hätte ich ja einen Vorschlag. Wollen wir den zusammen machen? Ich liefere einfach nur die Klorollen, da bin ich richtig gut.
2: Wegen mir.
3: Machen. In diesem Sinne, frohe Weihnachten schon mal an alle und wir hören uns morgen zu Neujahr, Jens, um 7:45.
1: Genau, klingelingeling, komm gut durch, bis morgen.
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1: Im Studio Hanna Messerschmidt. Schönen guten Tag. Linke, Grüne und SPD in Berlin wollen weiter über eine gemeinsame Regierungskoalition sprechen. Sie wollen offiziell Sondierungen starten, heißt es aus den Parteien. Finn Riebesel, Freundlieb.
2: Besonders beim Umgang mit Antisemitismus musste vorher noch eine gemeinsame Linie gefunden werden. Offenbar ist das jetzt gelungen. Ein Knackpunkt dürfte aber noch die Vergesellschaftung großer Wohnungskonzerne sein. Darauf pocht die Linke. Die SPD hatte dazu vorher gesagt, Enteignungen, das ist mit uns nicht zu machen. Die Linke hatte die Wahl gewonnen. Neben Rot-Grün-Rot wäre in Berlin auch ein Bündnis aus CDU, Grünen und SPD möglich.
1: VW-Chef Blume steht heute der Audi-Belegschaft in Neckarsulm Rede und Antwort. Er spricht auf der Betriebsversammlung. Das Werk bei Heilbronn steht auf der Kippe. Die Produktion dort ist pro Fahrzeug offenbar um 2000 Euro teurer als in ähnlichen Werken. Der Betriebsrat ist zu Einschnitten bereit, fordert aber auch ein neues E-Auto-Modell für den Standort. Bis Ende Juni muss Neckarsulm die Standortkosten senken und ein neues Konzept vorlegen. Und nun weitere Meldungen in Kürze. Die Bundesregierung hat ihre Wirtschaftsprognose für dieses Jahr deutlich nach oben korrigiert. 1,3% Wachstum werden erwartet. Im Frühjahr waren es noch 0,5%. Die Wirtschaft hat den Irankrieg und die hohen Energiepreise besser weggesteckt als gedacht, heißt es. Der Literaturnobelpreis geht an die kanadische Schriftstellerin Anne Carson. Bekannt ist Carson vor allem für moderne Übersetzungen griechischer Mythen und das Vermischen verschiedener Gattungen. Schon in vergangenen Jahren wurde sie als Favoritin für den Nobelpreis gehandelt. Die UEFA will FIFA-Chef Infantino loswerden, hat aber noch keinen ernsthaften Gegenkandidaten. Deshalb treffen sich heute die 55 europäischen Fußballverbände in Berlin. Bis Mitte November haben sie Zeit, einen Herausforderer für die FIFA-Präsidentschaftswahl im Frühling zu finden.
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1: Hi Jens.
2: Hi, grüß dich Steven.
1: Was ist bitte mein neues Wort für heute?
2: Ja, lange nicht gehört, der Schlotzer.
1: Schlotzer?
2: Ja.
1: Jemand, der unfassbar viel Glück im Leben hat. Der Schlotzer. Okay. Der macht alles falsch und irgendwie klappt. Also wirklich.
2: Okay.
1: Du denkst, wie? Wie ja. ist das möglich?
2: Und das ist der Schlotzer.
1: Das ist der Schlotzer. Irgendwie magst du ihn nicht, aber du redest sehr gerne über diesen Typ, weil du ihn kennst. Und das ist schon besonders. Dieser Schlotzer. Okay. Der, keine Ahnung, der läuft über dem VfB-Platz, weil er sich verlaufen hat und kriegt dafür ein Probetraining.
2: Ja, ja, ja, ja.
1: Oder der geht ins Auto fahren und da gibt es 20 Kilometer Stau und der kommt pünktlich an. Weil er falsch abgebogen ist. Weißt du, ein Schlotzer.
2: Ich kenne solche Menschen wirklich auch, aber Schlotzer ist leider was anderes. Aber es wäre cool, wenn es dafür ein Wort gäbe, Dad. Deswegen, ja.
1: Ist Schlotzer ein Strohhalm, aber etwas größer für Erwachsene? Kinder nutzen im Strohhalm und die Erwachsenen brauchen auch was. Dann kannst du es ist so groß, dass du wirklich deinen Kartoffeln und Nudeln alles einfach hochsaugen kannst. Wo ist mein Schlotzer? Ich habe heute keine Energie zum Essen.
2: Aber ein Schlotzer, ich sag dir ehrlich, ein Schlotzer ist wirklich was zu essen und zwar ein Lutscher. Das heißt, wenn du am Stiel so dieses peppige Zeug da oben dran hast, das ist ein Schlotzer, wo man dran rumleckt, dran rumschlotzt.
1: Alles klar, vielen Dank, bis morgen.
2: So ist, bis morgen.
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1: Im Studio Hanna Messerschmidt. Schönen guten Tag. In Berlin stellen sich Linke, SPD und Grüne gemeinsam gegen Antisemitismus. Das haben die Parteien klargestellt, nachdem sie den Weg für Sondierungsgespräche freigemacht hatten. Wer antisemitisch auffällt, wird bestraft, sagte die Berliner Linken-Chefin Kerstin Wolter.
2: Bei Verstößen gegen diese Grundsätze entscheiden die Fraktionen nach ihren Regeln über Konsequenzen bis hin zum Ausschluss transparent. Auf Wunsch ordnet ein Gremium aus 3 Fachleuten der Berliner Stadtgesellschaft Vorfälle ein. Wir etablieren es bewusst, weil wir unsere Stadt und diese Frage in unserer Stadt so ernst nehmen.
1: Zuvor gab es Antisemitismusvorwürfe gegen Teile der Linken. In der Tuttlinger Innenstadt hat die Polizei heute Mittag Schüsse abgegeben. Laut Medienberichten soll dort zuvor ein bewaffneter Mann unterwegs gewesen sein. Mindestens eine Person wurde verletzt. Der Bereich ist weiterhin abgesperrt. Nach Polizeiangaben besteht aber keine Gefahr für die Bevölkerung. Und nun weitere Meldungen in Kürze. Die Spionageaffäre um Ex-BND-Chef Hanning spitzt sich weiter zu. Wie der Spiegel schreibt, soll der ehemalige Chefspion auch Kontakt zu einem chinesischen General gehabt haben. Offiziell bestätigt wurde das noch nicht. Hanning sitzt seit gestern in U-Haft. Ryanair zieht sich immer weiter aus Deutschland zurück. Mit dem Winterflugplan streicht die Billig-Airline etwa jeden 10. Flug. Betroffen ist vor allem der Hauptstadtflughafen BER. Ryanair begründet die Entscheidung mit Standortkosten und der, Zitat, exorbitanten Luftverkehrssteuer. Aerosmith sind zurück. 2 Jahre nach der geplatzten Abschiedstour hat die Band 2 Konzerte noch diesen Herbst in L.A. angekündigt. Auch weitere Rockstars wie Billy Idol werden dabei sein. 2024 hatten Aerosmith wegen einer Stimmbandverletzung von Steven Tyler noch alle Konzerte abgesagt.
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1: Und nicht nur Kinder lieben Drachensteigen lassen, ich bin auch großer Fan. Gibt ja jetzt auch wieder richtig viele Drachenfeste mit Wettkämpfen in Baden-Württemberg. Am Sonntag zum Beispiel in Blaustein im Alb-Donau-Kreis. Und diese Drachenliebe, die geht weit zurück. Im 17. und 18. Jahrhundert gab es einen riesigen Drachenboom weltweit, vor allem in Japan. Und der war so groß, dass die Regierung Drachensteigen verbieten musste. Weil was passiert ist? A. Meteorologen konnten den Himmel nicht mehr beobachten vor lauter Drachen. B. Viele einheimische Vögel wurden dadurch vertrieben. Oder C. Die Menschen waren so süchtig danach, dass sie einfach nicht mehr arbeiten gegangen sind. 0800 24 700 77. Hier sind Hanna und Nikolaus. Welchen Drachenexperten haben wir dran?
2: Kaya Klasch.
1: Kaya, das ist ja ein cooler Name. Schönen guten Morgen. Woher kommst du?
2: Aus Honau.
3: Aus Honau im Kreis Reutlingen.
1: Honau, wunderbar. Und hast du auch einen Drachen, Kaya?
2: Ja.
3: Wie sieht der aus?
2: Das ist eine Lenkmatte. Die ist halt immer so in so Regenbogenfarben.
1: Genau, ich habe genau die gleiche. Oh, die sind mega geil, die Lenkmatten, weil die muss man nicht aufbauen. Die klappst einfach auf, schmeißt sie in den Wind und sie fliegen, ne?
2: Mhm.
1: Super, du warst bestimmt genauso süchtig, als du das kennengelernt hast, wie die Menschen in Japan. Was kannst du dir vorstellen, ist damals in Japan passiert deswegen, Kai?
2: Also ich könnte mir eher vorstellen, dass mit den, die einheimischen Vögel da sind, ganz viele konnten da nicht mehr wohnen.
1: Mhm. Würdest du lieber in die Schule gehen oder lieber Drachen steigen lassen?
2: Eher dann lieber Drachen steigen.
1: So, und sowas mit den Menschen in Japan, die haben lieber Drachen steigen gelassen, als arbeiten zu gehen. Richtig ist Antwort C.
2: Schade.
1: Ganz arg schade. Aber weißt du was, es braucht so viel Mumm hier beim Radio anzurufen und du wirst mal ein großartiger Klugscheißer, deswegen kriegst du natürlich trotzdem die Tasse.
2: Was?
1: Ja, natürlich.
2: Danke.
3: Sehr gerne.
1: Sehr gerne. Und einen wunderschönen Herbst. Viel Spaß mit deiner Lenkmatte.
3: Und ab in die Schule, ne?
1: Ja.

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1: Im Studio Hanna Messerschmidt. Schönen guten Tag. Der Weg für Sondierungsgespräche in Berlin ist frei. Linke, SPD und Grüne haben sich geeinigt, auch beim Umgang mit Antisemitismus. Tom Husse.
2: Ja, da haben sich die Parteien nochmal deutlich positioniert und betont, wer in ihren Reihen mit antisemitischen Äußerungen oder auch mit Kontakten zu Clanmitgliedern auffällt, muss mit einem Parteiausschluss rechnen. Zuvor gab es da entsprechende Vorwürfe gegen Teile der Linken und da wollten SPD und Grüne für Klarheit sorgen. Die gibt's jetzt zwar, ein großer Streitpunkt ist aber noch da, und zwar das Thema Enteignungen in Berlin. Die Linke pocht darauf, die SPD will da aber nicht mitmachen.
1: In Tuttlingen ist ein bewaffneter Mann vorhin tödlich verletzt worden. Der 27-Jährige hatte im Bereich um das Rathaus das Feuer eröffnet. Daraufhin traf ihn offenbar die Kugel einer Polizeiwaffe tödlich. Er starb noch am Tatort. Das Tatmotiv des Mannes ist noch unklar. Das Landeskriminalamt ermittelt. Das Rathaus in Tuttlingen bleibt für den Rest des Tages geschlossen. Und nun weitere Meldungen in Kürze. Beim Bürokratieabbau kommt die Bundesregierung voran. Das bestätigt der neue Bericht des Normenkontrollrats. In der Verwaltung wird demnach zum Beispiel immer mehr auf digital statt auf Papier gesetzt. Vieles wurde außerdem schon auf den Weg gebracht, muss aber noch umgesetzt werden. Der Literaturnobelpreis geht in diesem Jahr nach Kanada. Ausgezeichnet wurde die Schriftstellerin Anne Carson für ihr mutiges und originelles Werk, das ganz neue Formen der modernen Literatur geschaffen hat, so die Jury. Als nächstes wird morgen der Friedensnobelpreis verliehen. Von dem möglichen Puma, der in Bayern gesichtet wurde, fehlt jede Spur. Die Polizei hat das betroffene Naturschutzgebiet in der Nähe des Münchner Flughafens abgesucht und keine Auffälligkeiten entdeckt. Ein Jäger hatte die Raubkatze auf einer Wärmebildkamera gesehen.
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1: Im Studio Hanna Messerschmidt. Schönen guten Tag. Bei Antisemitismus oder Kontakten zu Clanmitgliedern drohen Konsequenzen. Das haben SPD, Grüne und Linke in Berlin klargestellt, nachdem sie den Weg für Sondierungsgespräche freigemacht hatten. Streit gibt's nach wie vor beim Thema Enteignungen. Die Linke ist dafür, die SPD dagegen. Ein erster Schritt, um Menschen mit kleinen und mittleren Einkommen zu entlasten. So werben Union und SPD für ihre geplante Einkommenssteuerreform. Die war heute zum ersten Mal Thema im Bundestag. Unter anderem sollen Grund- und Kinderfreibetrag angehoben werden. Zur Gegenfinanzierung sagte Finanzminister Klingbeil:
2: Die Reichensteuer wird etwas früher greifen. Außerdem führen wir eine Steuer für die Superreichen in unserem Land, für die allerhöchsten Einkommen ein, die mehr als 280.000 Euro im Jahr haben. Also ganz oben trägt mehr dazu bei, dass in der Mitte unseres Landes entlastet wird. Ich finde, das ist fair.
1: Und nun weitere Meldungen in Kürze. Die Deutsche Bahn muss dem Bahnunternehmen Italo vorerst keinen Platz auf besonders vollen Strecken freihalten. Das hat das Verwaltungsgericht Köln entschieden. Die Bahn war gegen Pläne der Bundesnetzagentur vor Gericht gezogen. Italo will künftig unter anderem zwischen München und Berlin fahren. Ryanair zieht sich immer weiter aus Deutschland zurück. Mit dem Winterflugplan streicht die Billig-Airline etwa jeden 10. Flug. Betroffen ist vor allem der Hauptstadtflughafen BER. Ryanair begründet die Entscheidung mit Standortkosten und der, Zitat, exorbitanten Luftverkehrssteuer. Aerosmith sind zurück. 2 Jahre nach der geplatzten Abschiedstour hat die Band 2 Konzerte noch diesen Herbst in L.A. angekündigt. Auch weitere Rockstars wie Billy Idol werden dabei sein. 2024 hatten Aerosmith wegen einer Stimmbandverletzung von Steven Tyler noch alle Konzerte abgesagt.
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1: Guten Morgen, meine Lieben, grüßt euch.
2: Hi Jens.
3: Hallöchen Jens.
1: Ja, man merkt, das Jahr schreitet sehr schnell voran. Ich habe gestern zum ersten Mal entdeckt, das sind Adventskalender, original.
2: Oh Gott. Oh, die liegen da ja schon ewig.
3: Oh, jetzt kommt sie.
1: Nein, ich habe es ja nicht gesehen, Gott sei Dank. Vielleicht habe ich sie ja auch einfach, mein Hirn hat sie vielleicht auch einfach ausblendet, ich weiß ja. Bei mir gibt es ja immer einen selbstgemachter. Das heißt also logischerweise, ich kaufe ja keinen. Und deswegen ist das so schockierend, wenn ich die dann stehe, sehe und denke, jetzt
3: zu
1: muss langsam Gas geben.
3: Es ist zu früh. Ich habe mit meiner Frau auch drüber. Wir sind ja gerade am Umziehen und beim Möbelrieger läufst du erstmal gegen so eine riesen Adventsdeko-Wand, wenn du reinkommst. Es kann doch noch nicht so weit sein. Ich weiß, die Leute kaufen halt im Oktober, im November wahrscheinlich das meiste Zeug und nicht erst im Dezember. Ja. Aber
2: also ich habe auch gesehen, bei einem der Drogeriemärkte gibt es gerade 20% auf alle Adventskalender. Also
3: die aus dem letzten Jahr wahrscheinlich.
2: Weiß ich nicht.
3: Bestimmt.
1: Ja, natürlich.
2: Ja. Ja, vielleicht, aber ist ja letztendlich auch egal.
1: Ist das dann Frühbucher oder
2: wie? Aber ich bin auch schon, das ist so das Typische am Klo, Rollen sammeln. Mhm. Für den Adventskalender, ich selber basteln will, weil ich werde meinem Sohn dieses Jahr einen machen mit Playmobil-Figuren drin. Und das ist halt perfekt. So eine Klorolle, da passt genau so eine Playmobil-Figur
3: rein. Da hätte ich ja einen Vorschlag. Wollen wir den zusammen machen? Ich liefere einfach nur die Klorollen, da bin ich richtig, richtig gut.
2: Wegen mir.
3: In diesem Sinne, frohe Weihnachten schon mal an alle und wir hören uns morgen zu Neujahr, Jens, um 7:45.
1: Genau, klingelingeling, komm gut durch, bis morgen.
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1: Im Studio Hanna Messerschmidt. Schönen guten Abend. In Berlin stellen sich Linke, SPD und Grüne gemeinsam gegen Antisemitismus. Das haben die Parteien klargestellt, nachdem sie den Weg für Sondierungsgespräche freigemacht hatten. Wer antisemitisch auffällt, wird bestraft, sagte die Berliner Linken-Chefin Kerstin Wolter.
2: Bei Verstößen gegen diese Grundsätze entscheiden die Fraktionen nach ihren Regeln über Konsequenzen bis hin zum Ausschluss transparent. Auf Wunsch ordnet ein Gremium aus 3 Fachleuten der Berliner Stadtgesellschaft Vorfälle ein. Wir etablieren es bewusst, weil wir unsere Stadt und diese Frage in unserer Stadt so ernst nehmen.
1: Zuvor gab es Antisemitismusvorwürfe gegen Teile der Linken. Die deutsche Wirtschaft läuft deutlich besser als gedacht. Deshalb hat jetzt auch die Bundesregierung ihre Wachstumsprognose nach oben geschraubt. Das Wirtschaftsministerium geht jetzt von einem Plus dieses Jahr von 1,3% aus, mehr als doppelt so viel wie im Frühjahr. Offenbar hat die Wirtschaft den Irankrieg und die gestiegenen Ölpreise viel besser verkraftet als angenommen. Vor allem die Exporte laufen gut und der Staat investiert an vielen Stellen kräftig. Davon profitieren viele Branchen. Und nun weitere Meldungen in Kürze. In Tuttlingen ist ein bewaffneter Mann vorhin tödlich verletzt worden. Der 27-Jährige hatte im Bereich um das Rathaus das Feuer eröffnet. Daraufhin traf ihn offenbar die Kugel einer Polizeiwaffe tödlich. Er starb noch am Tatort. Das Tatmotiv des Mannes ist noch unklar. Das Landeskriminalamt ermittelt. Das Rathaus in Tuttlingen bleibt für den Rest des Tages geschlossen. Der Literaturnobelpreis geht an die kanadische Schriftstellerin Anne Carson. Bekannt ist Carson vor allem für moderne Übersetzungen griechischer Mythen und das Vermischen verschiedener Gattungen. Schon in vergangenen Jahren wurde sie als Favoritin für den Nobelpreis gehandelt. Die Stuttgarter Wilhelma feiert einen

0: Zuchterfolg. Bei den Somali-Wildeseln ist ein Fohlen zur Welt gekommen. Es heißt Shakira. Die Esel gibt es nur noch in Äthiopien und Eritrea. Sie gehören zu den seltensten Pferdearten der Welt.
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1: Hi Jens.
2: Hi, grüß dich Steven.
1: Was ist bitte mein neues Wort für heute?
2: Ja, was wunderschön ist. Die Handhebede. Du lachst schon.
1: Ja, sorry. Wie kann ich das jugendfrei machen?
2: Sag mal das Wort. Das wäre wichtig. Handhebede.
1: Handhebede. Handhebede. Okay, eine Begrüßung. Weißt du, wie die jungen Leute sich begrüßen? Es ist nicht mit einer Hand schütteln oder ein Winken, sondern die drehen sich und klatschen sich und die Finger machen was und dann und dann sind sie wieder frei. Weißt du, die Jugendlichen, wie sie sich begrüßen?
2: Ja. Und das ist der Handhebede.
1: Ja, das ist der Handhebede.
2: Okay.
1: Ja.
2: Falsch. Weißt du, was mich gerade wundert? Normalerweise, wir Schwaben kürzen alles ab. Alles.
1: Okay.
2: Aber hier ist das ursprüngliche Wort wesentlich kürzer, ein Drittel von dem, was Handhebede eigentlich ausmacht. Ganz lustig.
1: Jetzt bin ich völlig verwirrt und auch interessiert. Neugierig.
2: Ja, also Handhebede heißt ja, wo du deine Hand hinhalten kannst. Und das ist dein Geländer an der Treppe oder ein Griff oder sowas. Aha. Da sagt der Schwabe Handhebede dazu. Benutz mal die Handhebede dafür.
1: Vielen Dank, bis morgen.
2: Bis morgen.
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1: Und nicht nur Kinder lieben Drachensteigen lassen, ich bin auch großer Fan. Gibt ja jetzt auch wieder richtig viele Drachenfeste mit Wettkämpfen in Baden-Württemberg. Am Sonntag zum Beispiel in Blaustein im Alb-Donau-Kreis. Und diese Drachenliebe, die geht weit zurück. Im 17. und 18. Jahrhundert gab es einen riesigen Drachenboom weltweit, vor allem in Japan. Und der war so groß, dass die Regierung Drachensteigen verbieten musste. Weil was passiert ist? A. Meteorologen konnten den Himmel nicht mehr beobachten vor lauter Drachen. B. Viele einheimische Vögel wurden dadurch vertrieben. Oder C. Die Menschen waren so süchtig danach, dass sie einfach nicht mehr arbeiten gegangen sind. 0800 24 700 77. Hier sind Hanna und Nikolaus. Welchen Drachenexperten haben wir dran?
2: Kaya Klasch.
1: Kaya, das ist ja ein cooler Name. Schönen guten Morgen. Woher kommst du?
2: Aus Honau.
3: Aus Honau im Kreis Reutlingen.
1: Honau, wunderbar. Und hast du auch einen Drachen, Kaya?
2: Ja.
3: Wie sieht der aus?
2: Das ist eine Lenkmatte. Die ist halt immer so in so Regenbogenfarben.
1: Genau, ich habe genau die gleiche. Oh, die sind mega geil, die Lenkmatten, weil die muss man nicht aufbauen. Die klappst einfach auf, schmeißt sie in den Wind und sie fliegen, ne?
2: Mhm.
1: Super, du warst bestimmt genauso süchtig, als du das kennengelernt hast, wie die Menschen in Japan. Was kannst du dir vorstellen, ist damals in Japan passiert deswegen, Kai?
2: Also ich könnte mir eher vorstellen, dass mit den, also B, die einheimischen Vögel da sind, ganz viele konnten da nicht mehr wohnen.
1: Mhm. Würdest du lieber in die Schule gehen oder lieber Drachen steigen lassen?
2: Eher dann lieber Drachen steigen.
1: So, und sowas mit den Menschen in Japan, die haben lieber Drachen steigen gelassen, als arbeiten zu gehen. Richtig ist Antwort C.
2: Schade.
1: Schade, ganz arg schade. Aber weißt du was, es braucht so viel Mumm hier beim Radio anzurufen und du wirst mal ein großartiger Klugscheißer, deswegen kriegst du natürlich trotzdem die Tasse.
2: Was?
1: Ja, natürlich.
2: Danke.
3: Sehr gerne.
1: Sehr gerne und einen wunderschönen Herbst. Viel Spaß mit deiner Lenkmatte.
3: Und ab in die Schule, ne?
1: Ja.

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0: Das Verrückte ist, dass es ja heute echt noch donnert.
1: Ja.
0: Ist immer gruselig, wenn solche Kindergeschichten aufgehen. 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
1: Guten Morgen, meine Lieben, grüßt euch.
2: Hi Jens.
3: Hallöchen Jens.
1: Ja, man merkt, das Jahr schreitet sehr schnell voran. Ich habe gestern zum ersten Mal entdeckt, das sind Adventskalender, original.
2: Oh Gott. Oh, die liegen ehrlich, da ja schon ewig.
3: Oh, jetzt kommt sie.
1: Nein, ich habe es ja nicht gesehen, Gott sei Dank. Vielleicht habe ich es ja auch einfach, mein Hirn hat sie vielleicht auch einfach ausblendet, ich weiß ja. Bei mir gibt es ja immer einen selbstgemachter. Das heißt also logischerweise, ich kaufe ja keinen. Und deswegen ist das so schockierend, wenn ich die dann stehe sehe und denke, jetzt
3: zu
1: muss ich langsam Gas geben.
3: Es ist zu früh. Ich habe mit meiner Frau auch drüber. Wir sind ja gerade am Umziehen und beim Möbelrieger läufst du erstmal gegen so eine riesen Adventsdeko-Wand, wenn du reinkommst. Also gesagt, es kann doch noch nicht so weit sein. Ich weiß, die Leute kaufen halt im Oktober, im November wahrscheinlich das meiste Zeug und nicht erst im Dezember. Aber
2: also ich habe auch gesehen, bei einem der Drogeriemärkte gibt es gerade 20% auf alle Adventskalender. Also
3: die aus dem letzten Jahr wahrscheinlich.
2: Weiß ich nicht.
1: Ja. Bestimmt. Weiß ja, ich
2: nicht. Ja, vielleicht, aber ist ja letztendlich auch egal.
1: Ist das dann Frühbucher oder wie?
2: Aber ich bin auch schon, das ist so das Typische am Klo, Rollen sammeln. Für den Adventskalender, den ich selber basteln will, weil ich werde meinem Sohn dieses Jahr einen machen mit Playmobil-Figuren drin. Und das ist halt perfekt. So eine Klorolle, da passt genau so eine Playmobil-Figur
3: rein. Da hätte ich ja einen Vorschlag. Wollen wir den zusammen machen? Ich liefere einfach nur die Klorollen. Da bin ich richtig gut.
2: Wegen mir. Machen.
3: In diesem Sinne, frohe Weihnachten schon mal an alle. Und wir hören uns morgen zu Neujahr, Jens, um 7:45.
1: Genau, klingelingeling, komm gut durch, bis morgen.
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1: Hi Jens.
2: Hi, grüß dich Steven.
1: Was ist bitte mein neues Wort für heute?
2: Ja, was wunderschön ist. Die Handhebede.
1: Du lachst schon. Ja, sorry. Wie kann ich das jugendfrei machen?
2: Sag mal das Wort. Das wäre wichtig. Handhebede.
1: Handhebede. Handhebede. Okay, eine Begrüßung. Weißt du, wie die jungen Leute sich begrüßen? Es ist nicht mit einer Hand schütteln oder ein Winken, sondern die drehen sich und klatschen sich und die Finger machen was und dann und dann sind sie wieder frei. Weißt du, die Jugendlichen, wie sie sich begrüßen?
2: Und ich habe Handhebede.
1: Ja, das ist der Handhebede.
2: Okay.
1: Ja.
2: Falsch. Weißt du, was mich gerade wundert? Normalerweise, wir Schwaben kürzen alles ab. Alles.
1: Okay.
2: Aber hier ist das ursprüngliche Wort wesentlich kürzer, ein Drittel von dem, was Handhebede eigentlich ausmacht. Ganz lustig.
1: Jetzt bin ich völlig verwirrt und auch interessiert. Neugierig.
2: Ja, also Handhebede heißt ja, wo du deine Hand hinhalten kannst. Und das ist dein Geländer an der Treppe oder ein Griff oder sowas. Aha. Da sagt der Schwabe Handhebede dazu. Benutz mal die Handhebede dafür.
1: Vielen Dank, bis morgen.
2: Bis morgen.
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1: Und nicht nur Kinder lieben Drachen steigen lassen, ich bin auch großer Fan. Gibt ja jetzt auch wieder richtig viele Drachenfeste mit Wettkämpfen in Baden-Württemberg. Am Sonntag zum Beispiel in Blaustein im Alb-Donau-Kreis. Und diese Drachenliebe, die geht weit zurück. Im 17. und 18. Jahrhundert gab es einen riesigen Drachenboom weltweit, vor allem in Japan. Und der war so groß, dass die Regierung Drachensteigen verbieten musste. Weil was passiert ist? A. Meteorologen konnten den Himmel nicht mehr beobachten vor lauter Drachen. B. Viele einheimische Vögel wurden dadurch vertrieben. Oder C. Die Menschen waren so süchtig danach, dass sie einfach nicht mehr arbeiten gegangen sind. 0800 24 700 77. Wir sind Hanna und Nikolaus. Welchen Drachenexperten haben wir dran?
2: Kaya Klasch.
1: Kaya, das ist ja ein cooler Name. Schönen guten Morgen. Woher kommst du?
2: Aus Honau.
3: Aus Honau im Kreis Reutlingen.
1: Honau, wunderbar. Und hast du auch einen Drachen, Kaya?
2: Ja.
3: Wie sieht der aus?
2: Das ist eine Lenkmatte. Die ist halt immer so in so Regenbogenfarben.
1: Genau, ich habe genau die gleiche. Oh, die sind mega geil, die Lenkmatten, weil die muss man nicht aufbauen. Die klappst du einfach auf, schmeißt sie in den Wind und sie fliegen, ne?
2: Mhm.
1: Super. Du warst bestimmt genauso süchtig, als du das kennengelernt hast, wie die Menschen in Japan. Was kannst du dir vorstellen, ist damals in Japan passiert deswegen, Kaya?
2: Also ich könnte mir eher vorstellen, dass mit den, also B, die einheimischen Vögel da sind. Ganz viele konnten da nicht mehr wohnen.
1: Mhm. Würdest du lieber in die Schule gehen oder lieber Drachen steigen lassen?
2: Eher dann lieber Drachen steigen.
1: So, und sowas mit den Menschen in Japan, die haben lieber Drachen steigen lassen, als arbeiten zu gehen. Richtig ist Antwort C.
2: Schade.
1: Schade, ganz arg schade. Aber weißt du was, es braucht so viel Mumm hier beim Radio anzurufen und du wirst mal ein großartiger Klugscheißer, deswegen kriegst du natürlich trotzdem die Tasse.
2: Was?
1: Ja, natürlich.
2: Danke.
3: Sehr gerne.
1: Sehr gerne und einen wunderschönen Herbst. Viel Spaß mit deiner Lenkmatte.
3: Und ab in die Schule, ne?
1: Ja.

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1: Guten Morgen, meine Lieben, grüßt euch.
2: Hi Jens.
3: Hallöchen Jens.
1: Ja, man merkt, das Jahr schreitet sehr schnell voran. Ich habe gestern zum ersten Mal entdeckt, das sind Adventskalender, original. Oh Gott.
2: Oh, die liegen ehrlich, da ja schon wenn, ewig.
3: Oh, jetzt kommt sie.
1: Nein, ich habe sie ja nicht gesehen, Gott sei Dank. Vielleicht habe ich sie ja auch einfach, mein Hirn hat sie vielleicht auch einfach ausblendet. Ich weiß ja, da, bei mir gibt es ja immer einen selbstgemachten. Das heißt also logischerweise, ich kaufe ja keinen. Und deswegen ist das so schockierend, wenn ich die dann stehe sehe und denke, jetzt
3: zu
1: muss langsam Gas geben.
3: Es ja, ist zu früh. Ich habe mit meiner Frau auch drüber. Wir sind ja gerade am Umziehen und beim Möbelrieger läufst du erstmal gegen so eine riesen Adventsdeko-Wand, wenn du reinkommst. Es kann doch noch nicht so weit sein. Ich weiß, die Leute kaufen halt im Oktober, im November wahrscheinlich das meiste Zeug und nicht erst im Dezember. Ja. Aber
2: also ich habe auch gesehen, bei einem der Drogeriemärkte gibt es gerade 20% auf alle Adventskalender. Also
3: die aus dem letzten Jahr wahrscheinlich.
2: Weiß ich nicht.
3: Ja.
1: Bestimmt.
2: Weiß
1: ja,
2: ich
1: ja, natürlich.
2: Ja, vielleicht, aber ist ja letztendlich
1: ist
2: auch egal.
1: Ist das dann Frühbuch oder wie?
2: Aber ich bin auch schon, das ist so das Typische am Klo, Rollen sammeln. Mhm. Für den Adventskalender, den ich selber, genau, den ich selber basteln will, weil ich werde meinem Sohn dieses Jahr einen machen mit Playmobil-Figuren drin. Und das ist halt perfekt. So eine Klo-Rolle, da passt genau so eine Playmobil-Figur
3: rein. Da hätte ich ja einen Vorschlag. Wollen wir den zusammen machen? Ich liefere einfach nur die Klo-Rollen, da bin ich richtig gut.
2: Wegen mir. Machen.
3: In diesem Sinne, frohe Weihnachten schon mal an alle und wir hören uns morgen zu Neujahr, Jens, um 7:45.
1: Genau, klingelingeling, komm gut durch, bis morgen.
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1: Hi Jens.
2: Hi, grüß dich Steven.
1: Was ist bitte mein neues Wort für heute?
2: Ja, was wunderschön ist. Die Hand hebe dich. Du lachst schon.
1: Ja, sorry. Wie kann ich das jugendfrei machen?
2: Sag mal das Wort. Das wäre wichtig. Hand hebe dich.
1: Hand hebe dich. Okay, eine Begrüßung. Weißt du, wie die jungen Leute sich begrüßen? Es ist nicht mit einer Hand schütteln oder ein Winken, sondern die drehen sich und klatschen sich und die Finger machen was und dann und dann sind sie wieder frei. Weißt du, die Jugendlichen, wie sie sich begrüßen?
2: Ja. Und das ist der Handhebede.
1: Ja, das ist der Handhebede.
2: Okay.
1: Ja.
2: Falsch. Weißt du, was mich gerade wundert? Normalerweise, wir Schwaben kürzen alles ab. Alles.
1: Okay.
2: Aber hier ist das ursprüngliche Wort wesentlich kürzer, ein Drittel von dem, was Handhebe der eigentlich ausmacht. Ganz lustig.
1: Jetzt bin ich völlig verwirrt und auch interessiert. Neugierig.
2: Ja, also Handhebe, der heißt ja, wo du deine Hand hinhalten kannst. Und das ist dein Geländer an der Treppe oder ein Griff oder sowas. Aha. Da sagt der Schwabe Handhebe dazu. Benutz mal die Handhebe dafür.
1: Vielen Dank, bis morgen.
2: Bis morgen.
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